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Hallo Hochschulradio Düsseldorf, bitte. Ach ne, warte. Wie macht man das denn? Hi, wir sind's, die Backstreet Boys. Und ihr hört das Hochschulradio Düsseldorf. Hat man gemerkt, dass das nicht die Backstreet Boys waren, ne? Ne, nur Simon Beek hier von 1 Live, aber reicht ja manchmal. Everybody moved. Ach, mit Singen ist doof, weil jetzt kommt ja Musik, ne?

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1: Hallihallo hier auf der 97.1. Mein Name ist Jana Meyer und ich hoffe, ihr genießt noch die letzten warmen Sonnenstrahlen heute. Wir machen uns jetzt einfach zusammen einen gemütlichen Nachmittag. Deshalb starten wir mit Dirty Hotel Blues von Django Django.

Alte Kassenbons, zerrissene Briefumschläge, Etiketten von Klamotten und Flyer von alten Veranstaltungen. Das sind alles Sachen, die überall auf meinem Schreibtisch verteilt sind. Ihr denkt jetzt wahrscheinlich, dass ich dringend mal aufräumen muss oder mich von nichts trennen kann. Aber aus diesem ganzen Müll, der auf meinem Schreibtisch liegt, mache ich auch was richtig Kreatives draus. Das nennt sich Junk Journaling. Dabei schnappt ihr euch einfach ein leeres Notizbuch oder Heft und gestaltet die Seiten komplett mit Dingen, die ihr sonst ins Altpapier schmeißen würdet. Ihr beklebt und verziert die also zum Beispiel mit alten Verpackungen, Eintrittskarten von Konzerten und Kinobesuchen oder sogar Schnipseln aus euren alten Uni-Notizen. Ich finde richtig cool, dass man dadurch aus altem Papierkram was Neues gestalten kann und ihr dafür auch kein Vermögen ausgeben müsst. Schmeißt also euren Schreibtischmüll beim nächsten Mal also nicht direkt weg, fangt lieber an zu basteln.

0: Es ist 4:15.
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2: Das Bundeskabinett hat heute die Zuckersteuer beschlossen. Die Steuer hatte zuvor in der Koalition zu Streit geführt. Die Bundesregierung konnte sich jetzt aber auf eine sogenannte Formulierungshilfe einigen. Sie sieht einen zweistufigen Steuertarif vor. Getränke mit mindestens 5 Gramm Zucker pro 100 Milliliter sollen mit 26 Cent pro Liter besteuert werden. Ab 8 Gramm fallen 32 Cent an. Die Steuer betrifft vor allem Cola, Limonaden, Eistees, Energydrinks oder Fruchtnektare. Sie soll allerdings nicht auf alle zuckerhaltigen Getränke erhoben werden. Alkoholhaltige Getränke sollen beispielsweise nicht darunter fallen. Von der Zuckersteuer verspricht sich die Bundesregierung zwei Vorteile. Zum einen sollen mit den Einnahmen die Beiträge für die gesetzliche Krankenversicherung stabil gehalten werden. Zum anderen sollen die HerstellerInnen dazu anregen, gesündere Produkte zu produzieren. In Hamburg beginnt heute der Prozess gegen den Angeklagten im Fall des Anschlags auf die Nord Stream Pipelines. Der Ukrainer soll vor 4 Jahren der Anführer einer Gruppe gewesen sein, die die Unterwasser-Erdgas-Pipelines aus Russland gesprengt hat. In dem Prozess wird unter anderem versucht aufzuklären, ob staatliche ukrainische Stellen vom Anschlag wussten bzw. ihn gesteuert haben. Dadurch wird in der Politik auch wieder vermehrt über die Unterstützung der Ukraine diskutiert. Besonders die AfD instrumentiert den Vorfall, um die Unterstützung der Ukraine weiter in Frage zu stellen. Sie fordern nicht nur einen Stopp der Unterstützung, sondern auch einen Schadensersatz und Strafmaßnahmen. Andere halten dagegen und betonen, dass die Unterstützung der Ukraine der Sicherheit in Europa diene und ein solches Vorgehen zu diesem Zeitpunkt nur Russland zum Sieg verhelfen würde. Im Wintersemester 2025/26 waren so viele internationale Studierende und Promovierende an deutschen Hochschulen eingeschrieben wie noch nie zuvor. Die mehr als 425.000 Studierenden haben fast 15% aller Studierenden ausgemacht. Damit liegt Deutschland laut dem Präsidenten des Deutschen Akademischen Austauschdienstes auf Platz 4 im internationalen Vergleich bei der Anzahl an internationalen Studierenden. Gleichzeitig sei Deutschland das bedeutendste nicht englischsprachige Gastland.
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0: Gerade sind es milde 18 Grad, die Sonne lässt sich immer wieder durch die Wolken blicken. Wenn ihr aber später noch unterwegs seid, solltet ihr auf jeden Fall eure Jacke nicht vergessen, denn die Temperaturen fallen ab 20 Uhr auf 14 Grad.
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0: Nach dem Abi ist das Studium für viele der nächste logische Schritt. Aber was will man eigentlich studieren? Und die noch viel wichtigere Frage ist ja, wo will man dafür eigentlich hin? Mit dieser Frage haben sich auch die neuen Erstis der Heine-Uni beschäftigt. Meine Kollegin Michelle Pietschik war auf dem Campus unterwegs und hat die Erstis gefragt, warum sie sich für die Heine-Uni entschieden haben.
1: Ich habe mich für die HU entschieden, weil Düsseldorf eine sehr schöne Stadt ist und man hier auch gute Angebote hat.
2: Hier die Atmosphäre ist richtig schön. Die Leute sind offen, reden viel, man findet schnell neue Leute.
3: Also ich wollte in der Nähe so von meinen Freunden bleiben, aber trotzdem mal hatte ich mal Lust auf eine neue Stadt und deshalb ist es dann jetzt Düsseldorf geworden.
4: Eine Campus-Uni ist, dass man hier viele Leute immer auf dem Campus treffen kann.
5: Ich finde die Stadt echt cool, man kann hier gut feiern.
6: Ich wusste, dass Freunde von mir hier studiert haben und die haben zum Beispiel letztes Jahr schon angefangen. Und das war auch ehrlich so die einzige Uni, die ich so kannte, also die, von der ich sowas gehört habe und deswegen habe ich gedacht, es macht auf jeden Fall Sinn, hier hinzugehen.
7: Ich habe mich hierfür entschieden, weil der Campus ziemlich modern ist und auch die Leute hier alle ziemlich jung und freundlich sind.
0: Die Heine-Uni hat also einiges zu bieten, was die neuen Erstis angelockt hat. Ob der moderne Campus, die netten Leute oder auch einfach das wunderschöne Düsseldorf. Meine Kollegin Michelle Pietschik hat bei den Erstis nachgefragt, warum sie sich für die Heine-Uni entschieden haben.

0: Die Hälfte der Woche ist fast geschafft und das ist doch mal ein Grund rauszugehen und ordentlich zu feiern. Was ihr in Düsseldorf so unternehmen könnt, verraten wir euch jetzt.
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0: Und die kommen heute von meiner Kollegin Antonia Koch.
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2: Im Rampenlicht stehen, in neue Welten eintauchen und vielleicht sogar einen Oscar gewinnen. Viele hatten bestimmt den Kindheitstraum, groß als SchauspielerInnen rauszukommen. Das kann bald im kleinen Rahmen zur Realität werden. Das Stadtkollektiv lädt nämlich zu einem Improvisationsabend ein. Hier darf jeder oder jede auf der Bühne stehen. Dabei dann den Alltag vergessen und selbst ausprobieren, wie es sich anfühlt, in eine andere Rolle zu schlüpfen. Das Improvisationstraining startet morgen um 18.30 Uhr im Schauspielhaus Düsseldorf. Der Eintritt ist frei, es muss sich allerdings über eine E-Mail angemeldet werden.
1: Party.
2: Donnerstag ist der kleine Freitag. Das findet zumindest das Bilka Häs. Hier wird morgen das Little Friday Thursday gefeiert. Mit guten Cocktails und einem entspannten Barabend lässt es sich doch gut in das Ende der Woche feiern. Den ganzen Abend lang kosten die Getränke, egal ob Mocktail, Cocktail oder Aperol, nur 5 Euro. Das Bilka Häs öffnet morgen um 19 Uhr und der Eintritt ist frei.
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2: 64 Felder, 32 Figuren und ein Abend voller Strategie. Egal, ob man schon ein erfahrener Schachspieler ist oder noch nie ein Schachbrett angefasst hat. Das Zack lädt heute alle zu einem Schachabend ein. Bretter, Figuren und Uhren stehen für alle zum freien Spiel bereit. Wer aber nur zusehen möchte, ist auch willkommen. Die Veranstaltung startet heute um 19 Uhr im Zack. Für kühle Getränke ist auch gesorgt.
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0: Going to Babble On von The Strokes hier auf der 97.1. Am Montag fand auf dem Campus der Heine-Uni die erste Begrüßung der Rektorin statt. Genau eine Woche vorher war allerdings schon der Aster der Heine-Uni fleißig. Der hat mit einer eigenen Veranstaltung die erste Woche für die neuen Studis eröffnet. Darüber habe ich mit Elias Warnke gesprochen. Er ist der Aster-Vorsitzende und ich habe ihn zuerst gefragt, was denn sein Highlight der ersten Woche war.
1: Tatsächlich der Spieleabend, da dort über 200 Studis waren.
0: Wie waren die Erstis denn so drauf?
1: Eigentlich alle sehr gut drauf, alle sehr entspannt. Die wenigsten haben nach Bier gesucht, das war sehr überraschend, aber ja.
0: Bei dir ist es ja schon eine Weile her, dass du selber Ersti warst. Kannst du dich noch daran erinnern, wie du damals deinen Start ins Studium empfunden hast?
1: Ja, eigentlich war ich vergleichsweise entspannt. Ich habe die meisten Infos selbst verpasst, um ehrlich zu sein. Aber ich hatte sehr viel Spaß in meiner ersten Woche.
0: Was ist dir denn besonders in Erinnerung geblieben?
1: Ich glaube, die Veranstaltung meiner eigenen Fachschaft.
0: In den letzten Jahren fand die erste Begrüßung des ASTA immer auf Parkplatz P2 statt. Dieses Jahr gab es aber eine Veränderung. Ihr habt das Ganze vom Parkplatz in die Gebäude verlegt. Statt einer Party gab es eine Infomesse. Warum habt ihr euch dazu entschieden?
1: P2 kam einfach nicht mehr so gut an. Die paar Stände, die wir da hatten, sahen auf dem riesen Parkplatz einfach viel zu klein und zu wenig aus. Zudem wollten wir auch einfach ein bisschen wetterunabhängiger sein. Also wir hatten die letzten Jahre immer ein bisschen Pech mit dem Wetter. Das haben wir jetzt gut umgangen, auch wenn das Wetter natürlich schön war am Montag.
0: Hat sich das denn jetzt gelohnt? Wie zufrieden waren die Erstis mit der Infomesse?
1: Wir haben wesentlich besseres Feedback bekommen als die letzten Jahre. Also ich glaube, die Erstis waren sehr zufrieden. Wir sind auch sehr happy. Es hat alles sehr gut funktioniert und auch die Veranstaltung nach der Infomesse kam sehr gut an.
0: Bleibt es denn jetzt dabei, dass ihr die Infomesse macht, anstatt die Veranstaltung auf P2?
1: Auf jeden Fall. Also wir werden das Konzept weiter ausbauen und noch ein bisschen verbessern, aber werden das auf jeden Fall beibehalten.
0: Solche Veranstaltungen funktionieren ja nur, wenn sich Studis im ASTA und in Fachschaften engagieren. Das machst du jetzt schon seit über einem Jahr. Warum hast du dich dazu entschieden, im ASTA aktiv zu werden?
1: Ich glaube einfach, dass vieles an dieser Uni noch Verbesserungsbedarf hat. Und ich glaube, je mehr Leute mit anpacken, desto schneller kriegen wir diese Verbesserung auch umgesetzt. Und eben weil ich genau das mit anpacken wollte, bin ich jetzt schon seit vielen Jahren dabei.
0: Warum ist hochschulpolitisches Engagement gerade jetzt so wichtig?
1: Naja, die Zeiten werden auch für Studis immer härter. Die Kürzungen betreffen uns alle. Die finanzielle Lage von allen Studis ist nicht gerade rosig. Und gerade deshalb braucht es Leute, die Zeit und das Engagement und auch die Motivation haben, dagegen etwas zu tun und auch eben andere zu unterstützen.
0: Kommen wir nochmal zurück zu den Erstis. Bei den ganzen neuen Informationen ist es manchmal sehr schwer, den Überblick zu behalten. Welchen Tipp würdest du denn den Erstis auf den Weg geben?
1: Ganz ehrlich, genießt erstmal euer erstes Semester, nehmt das Studium vielleicht noch nicht ganz so ernst, noch seid ihr jung, genießt es ein bisschen und habt ein bisschen Spaß und ab dem zweiten Semester könnt ihr dann auch wirklich ernst machen.
0: Elias Warnke engagiert sich im ASTA-Vorstand der Heine-Uni. Danke dir, Elias, für das Gespräch.

0: Einer meiner Lieblingsmusikrichtungen ist deutscher Indie. In letzter Zeit höre ich vor allem Künstlerinnen wie Emma Rose oder Sophie. Und Sophie hat vor kurzem einen neuen Song rausgebracht und den will ich euch unbedingt zeigen.
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0: Der Song heißt Fou. Das ist französisch und bedeutet übersetzt verrückt. Und verrückt findet uns vor allem die ältere Generation. Zumindest laut Sophie. Sie singt davon, wie die jüngeren Generationen oft nur belächelt und nicht ernst genommen werden. Und dass wir alle zusammen in eine Schublade gesteckt werden. Begleitet wird diese Message von einem eingängigen Schlagzeug und einem Klavier. Der Song gibt mir total Freude auf Sophies Album Kein Streit, den man nicht lösen kann. Das soll Ende Oktober rauskommen und Fou ist ein Teil davon. Hört doch einfach mal selbst rein. Euer brandneu auf der 97.1 Fou von Sophie.

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0: 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Und hier ist Udo Lindenberg und Clouseau Cello.

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1: Hallo alle zusammen. Ich freue mich, für euch hinter Mikro zu stehen. Ich hoffe, euer Tag war nicht allzu stressig. Falls doch, dann könnt ihr jetzt hier bei Hochschulradio Düsseldorf eure Füße hochlegen. Mein Name ist Jana Meyer und ich wünsche euch einen entspannten Start in den Abend.

0: Love is More von Princess Chelsea hier auf der 97.1. Türme von Umzugskartons, leere Schränke und überall fliegt Klebeband und Verpackungszeug durch die Gegend. So wird meine Wohnung in knapp 2 Wochen aussehen. Ich ziehe nämlich um. Und ich muss sagen, ich freue mich irgendwie gar nicht drauf. Das liegt nicht daran, dass mir meine neue Wohnung nicht gefällt oder so, sondern eher, weil der ganze Prozess eines Umzugs für mich unglaublich anstrengend und zeitintensiv ist. Ich muss jetzt alles aussortieren, was ich gar nicht mehr brauche, meine Sachen in Kartons packen und dann das Ganze von A nach B bringen. Nur um dann beim Auspacken hoffentlich alles wiederzufinden und irgendwo hinzustellen. In den letzten Tagen habe ich mich schon mental auf den ganzen Stress vorbereitet und mir eine Liste von den Sachen gemacht, die ich auf jeden Fall nicht mehr brauchen werde in meiner neuen Wohnung. Ich habe die Liste danach sortiert, was am meisten Platz einnimmt. Ganz oben steht mein alter PC. Den benutze ich gar nicht mehr so oft. Ich weiß aber, dass ich ihn in meiner neuen Wohnung sowieso nicht brauchen werde. Die Liste geht dann weiter mit kleineren Sachen, wie Klamotten, die ich schon seit Jahren nicht mehr angezogen habe. Jetzt bringe ich alles, was ich nicht mehr brauche, so langsam zu meinen Eltern oder verschenke es an FreundInnen. Hoffentlich bin ich dann ein bisschen entspannter, wenn es bald mit meinem Umzug losgeht.
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0: Es ist 6:15.
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2: Das Bundeskabinett hat heute die Zuckersteuer beschlossen. Die Steuer hatte zuvor in der Koalition zu Streit geführt. Die Bundesregierung konnte sich jetzt aber auf eine sogenannte Formulierungshilfe einigen. Sie sieht einen zweistufigen Steuertarif vor. Getränke, die mindestens 5 Gramm Zucker pro 100 Milliliter haben, sollen mit 26 Cent pro Liter besteuert werden. Ab 8 Gramm fallen 32 Cent an. Die Steuer betrifft vor allem Cola, Limonaden, Eistees, Energydrinks oder Fruchtnektare. Sie soll allerdings nicht auf alle zuckerhaltigen Getränke erhoben werden. Alkoholhaltige Getränke sollen beispielsweise nicht darunter fallen. Von der Zuckersteuer verspricht sich die Bundesregierung zwei Vorteile. Zum einen sollen mit der Einnahme die Beiträge für die gesetzliche Krankenversicherung stabil gehalten werden. Zum anderen soll sie die HerstellerInnen dazu anregen, gesündere Produkte zu produzieren. In Hamburg beginnt heute der Prozess gegen den Angeklagten im Fall des Anschlages auf die Nord Stream Pipelines. Der Ukrainer soll vor 4 Jahren der Anführer einer Gruppe gewesen sein, die die Unterwasser-Erdgas-Pipelines aus Russland gesprengt hat. In dem Prozess wird unter anderem versucht aufzuklären, ob staatliche ukrainische Stellen vom Anschlag wussten bzw. ihn gesteuert haben. Dadurch wird in der Politik auch wieder vermehrt über die Unterstützung der Ukraine diskutiert. Besonders die AfD instrumentiert den Vorfall, um die Unterstützung der Ukraine weiter in Frage zu stellen. Sie fordern nicht nur einen Stopp der Unterstützung, sondern auch einen Schadensersatz und Strafmaßnahmen. Andere halten dagegen und betonen, dass die Unterstützung der Ukraine der Sicherheit in Europa diene und ein solches Vorgehen zu diesem Zeitpunkt nur Russland zum Sieg verhelfen würde. Im Wintersemester 2025/2026 waren so viele internationale Studierende und Promovierende an deutschen Hochschulen eingeschrieben wie noch nie zuvor. Die mehr als 425.000 Studierenden haben fast 15% aller Studierenden ausgemacht. Damit liege Deutschland laut dem Präsidenten des Deutschen Akademischen Austauschdienstes auf Platz 4 im internationalen Vergleich bei der Anzahl an internationalen Studierenden. Gleichzeitig sei Deutschland das bedeutendste nicht englischsprachige Gastland.
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0: Aktuell sind es milde 17 Grad. Die Sonne versteckt sich so langsam hinter den Wolken. Wenn ihr später noch unterwegs seid, solltet ihr auf jeden Fall eure Jacke nicht vergessen. Denn die Temperaturen fallen ab 20 Uhr auf 14 Grad.
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0: Ein schrilles Kreischen, ein grüner Blitz am Himmel und plötzlich ist der Baum voller Papageien. Und das mitten in Düsseldorf. Doch was machen die exotischen Vögel am Rhein? Und wie sind die überhaupt dahin gekommen? Wie die Papageien ihren Weg nach Düsseldorf gefunden haben, das erklärt euch meine Kollegin Michelle Pietschik.
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0: In Düsseldorf gehören sie schon lange zum Stadtbild. Die leuchtend grünen Papageien mit knallrotem Schnabel. Mal flitzen sie im Volksgarten vorbei und manchmal erhascht man einen Blick auf sie in einer Baumkrone. Es handelt sich dabei um sogenannte Halsbandsittiche. Und eigentlich gehören sie hier gar nicht hin. Ihre ursprüngliche Heimat liegt in Afrika und Südasien. Vor allem aber auf dem indischen Subkontinent. Nach Europa kamen sie als Ziervögel. In den 1960ern entkamen die ersten Papageien in Deutschland aus der Gefangenschaft oder wurden freigelassen. In Köln entkamen Ende der 1960er Jahre wohl 20 Tiere. Damals soll ein Baum während eines Sturms auf die Käfige eines Züchters gestürzt sein. Sie breiteten sich daraufhin von Köln entlang des Rheins aus. In Düsseldorf wurden sie erst Anfang der 1980er Jahre heimisch. Und 1984 gelang der erste dokumentierte Brutnachweis. Was dann kam, ist eine kleine Erfolgsgeschichte der Natur. Die Winter am Rhein sind vergleichsweise mild. Parks und Gärten bieten reichlich Nahrung. Und alte Bäume liefern Höhlen für den Nachwuchs. Ein grünes Paradies mitten in der Großstadt und perfekt für die kleinen exotischen Tiere. So wurden aus einigen wenigen Ausreißern ganze Schwärme. Düsseldorfs Papageien sind also keine Zugvögel aus fernen Ländern. Sie sind Nachkommen entflogener oder ausgesetzter Haustiere. Aus einstigen Käfigbewohnern wurden freie Stadtbewohner und ein fester Bestandteil des Düsseldorfer Stadtlebens.
1: Aha, so.

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0: Nicht nur am Wochenende könnt ihr in Düsseldorf richtig viel unternehmen. Auch unter der Woche gibt es coole Events, mit denen euch garantiert nicht langweilig wird. Welche das sind, hören wir jetzt.
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0: Und die kommen heute von meiner Kollegin Antonia Koch.
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2: Im Rampenlicht stehen, in neue Welten eintauchen und vielleicht sogar einen Oscar gewinnen. Viele hatten bestimmt den Kindheitstraum, groß als Schauspielerin rauszukommen. Das kann bald im kleineren Rahmen zur Realität werden. Das Stadtkollektiv lädt nämlich zu einem Improvisationsabend ein. Hier darf jeder oder jede auf der Bühne stehen. Dabei den Alltag vergessen und selbst ausprobieren, wie es sich anfühlt, in eine andere Rolle zu schlüpfen. Das Improvisationstraining startet morgen um 18.30 Uhr im Schauspielhaus Düsseldorf. Der Eintritt ist frei, es muss sich allerdings über eine E-Mail angemeldet werden.
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2: Donnerstag ist der kleine Freitag. Das findet zumindest das Bilka Häs. Hier wird morgen das Little Friday Thursday gefeiert. Mit guten Cocktails in einem entspannten Barabend lässt sich doch gut in das Ende der Woche feiern. Den ganzen Abend lang kosten die Getränke, egal ob Mocktail, Cocktail oder Aperol, nur 5 Euro. Das Bilka Häs öffnet morgen um 19 Uhr und der Eintritt ist frei.
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2: 64 Felder, 32 Figuren und ein Abend voller Strategie. Egal, ob man schon ein erfahrener Schachspieler ist oder noch nie ein Schachbrett angefasst hat. Das Zack lädt heute alle zu einem Schachabend ein. Bretter, Figuren und Uhren stehen für alle zum freien Spiel bereit. Wer aber nur zusehen möchte, ist natürlich auch willkommen. Die Veranstaltung startet heute um 19 Uhr im Zack. Für kühle Getränke ist auch gesorgt.
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0: Reasons von The Groggans hier auf der 97.1. Wir haben ja heute schon ein wenig über die erste Begrüßung der Rektorin der Heine-Uni, Anja Steinbeck, geredet. Die fand am Montag statt und meine Kollegin Caroline Lutzka hat dort mit Frau Steinbeck gesprochen und sie zuerst gefragt, wie sie die Stimmung bei der ersten Begrüßung so wahrgenommen hat.
1: Ich glaube, durch den Beatboxer ist das alles sehr gut aufgeheitert worden und die werden das schon alle schaffen. Also ich glaube, die sind sehr motiviert und das wird alles gut gehen.
2: Dieses Jahr gab es an den Gymnasien in NRW keinen Abiturjahrgang. Die Umstellung von G8 auf G9 war allerdings auch für die Hochschulen relevant, denn deswegen gibt es jetzt insgesamt weniger Erstis. Welche Auswirkungen wird das denn auf die Heinrich-Heine-Universität haben?
1: Also ich bin der Überzeugung, dass die einzelnen Studierenden das gar nicht merken werden. Wir sind eine sehr, sehr hoch ausgelastete Uni. Das heißt, wir haben eigentlich mehr Studierende, als wir haben sollten, die ganze Zeit gehabt. Jetzt ist das ein bisschen runtergegangen. Deswegen glaube ich, dass man das im Alltag nicht merken wird. Ich könnte mir vorstellen, dass bei der Verteilung der Studienplätze, gerade in Medizin und Jura, wo es und Pharmazie, wo es NCs gibt, dass das einigen zugute kam. Aber dass der Campus leer ist, da braucht man gar nicht dran zu glauben.
2: Seit einem Jahr bietet die Universität das sogenannte Heinrich-Heine-College-Jahr an. Dadurch können junge Menschen, die noch nicht genau wissen, was sie studieren möchten, in verschiedene Fächer der philosophischen Fakultät hineinschnuppern und sogar schon Credit Points erwerben. Jetzt geht das College-Jahr in die zweite Runde. Sind Sie denn zufrieden damit, wie es bis jetzt läuft?
1: Ja, ich bin sehr zufrieden. Wir haben ganz tolle Lehrende gewinnen können, die sich um das College-Jahr kümmern. Und ich finde die Idee auch unglaublich gut, weil wir ja doch einen Rückgang oder einen Rückgang des Interesses bei den Fächern der philosophischen Fakultät hatten. Aber wir brauchen alle Anglisten, Romanisten, also wir brauchen diese Fächer, weil wir möchten ja nicht, dass später in den Vorständen beispielsweise, wo wir Führungspersönlichkeiten haben, nur Naturwissenschaftler sind. Und ich glaube, es ist ganz toll, wenn man als Studierende anfangen kann und sagen kann, also ich weiß, ich möchte keine Naturwissenschaften machen, es soll etwas mit Sprache sein, aber sich noch nicht festlegen möchte, dann kann man damit anfangen. Und wie ich gehört habe, sind es auch sehr gute Studierende, die sich da beworben haben. Also es freut mich sehr, dass das gut läuft.
2: In der vergangenen vorlesungsfreien Zeit ist man um ein Thema nicht herumgekommen, denn in Sachsen-Anhalt, Mecklenburg-Vorpommern und Berlin wurde gewählt. In Sachsen-Anhalt hat dabei die AfD gewonnen. Sie möchte in Sachen Hochschulen unter anderem die Lehr- und Forschungsinhalte beeinflussen und die verfasste Studierendenschaft, also den AStA, abschaffen. Wie besorgt sind Sie?
1: Ja, da bin ich Ihnen doch sehr dankbar für diese Frage. Sehr, sehr besorgt. Und nicht nur ich bin besorgt, auch meine Kollegen und Kolleginnen in Nordrhein-Westfalen und auch im ganzen Bundesgebiet sind besorgt. Denn Sie haben es ja schon gesagt, die Studierendenschaft soll abgeschafft werden, Einfluss in die Wissenschaftsfreiheit. Dann soll der Bachelor und der Master soll zurückgedreht werden. Da muss man sich mal vorstellen, was das für die Studierenden bedeutet. Die sind auf dem deutschen europäischen Arbeitsmarkt nicht mehr vermittelbar, weil sie keinen Bachelor und keinen Master haben. Das ist eine ganz, ganz dramatische Entwicklung. Und da kann ich auch nur aufrufen, auch hier die Studierenden zu Engagement. Ja, denn wer sich nicht engagiert, der muss sich dann nicht wundern, wenn das passiert, was die Leute tun, die sich engagieren. Also muss man selbst mitmachen. Und das sind wirklich Warnzeichen. Und sich zurückzulehnen und zu sagen, naja, das ist Sachsen-Anhalt, das sind wir nicht, ist sicherlich der falsche Weg.
2: Auch hier in NRW lassen die nächsten Landtagswahlen nicht mehr lange auf sich warten. In 6 Monaten können die Bürgerinnen und Bürger hier bei uns auch ein Kreuzchen setzen. Bald beginnt der Wahlkampf. Was würden Sie denn gerne in den Wahlprogrammen lesen? Was wünschen Sie sich von der Politik hier in NRW?
1: Ja, der Wahlkampf hat schon begonnen. Und ich wünsche mir natürlich, was mein Bereich angeht, einen Respekt der Hochschulautonomie. Also, dass die Landesregierung nicht in die Autonomie der Hochschulen hineinregiert, sei es durch Berufung, sei es durch die Vorgabe von Fächern, sei es durch Druck, der auf Hochschulleitungen ausgeübt wird, weil sie missliebige Referenten einladen. Also Achtung der Hochschulautonomie und Achtung der Wissenschafts- und Lehrfreiheit. Man denkt ja eigentlich gar nicht so unverschämte Wünsche. Es steht alles im Grundgesetz.
2: In der neuesten Wahlumfrage steht die AfD bei 22%. Was können wir tun, um unsere Demokratie zu schützen?
1: Also wir können als Universität viel tun, indem wir Demokratiebildung in unsere Lehrpläne einspeisen, was wir jetzt auch gerade planen. Wir werden jetzt im Dezember ein Institut für resiliente Demokratie gründen, wo alle 5 Fakultäten beteiligt sind. Die werden auch einen Studiengang, einen Masterstudiengang in diese Richtung aufsetzen. Also das ist sozusagen das, was wir von Seiten der Hochschulleitung tun können. Aber auch alle Mitglieder auf dem also der Universität können eigentlich letztlich auch das tun, was ich eben in meiner kurzen Ansprache gesagt habe. Hier in den Diskurs gehen, diskutieren und nicht wegschauen und auch nicht die anderen canceln. Also wenn jemand eine andere Meinung hat, nützt es auch nicht, sich den Rücken umzudrehen, sich umzudrehen und zu sagen, du bist ja sowieso blöd, sondern man muss dann wirklich in den Diskurs gehen. Und wenn wir hier auch, sag ich mal, antidemokratische Bewegungen, Zeichen, Initiativen sehen, dann muss das gemeldet werden, muss man aktiv werden. Ja? Also das heißt ja, die Demokratie scheitert nicht an ihren vielen Gegnern, sondern an der schweigenden Mehrheit.
2: Das neue Semester ist gestartet. Viele der Studierenden haben offene Fragen, Hoffnungen, aber auch Ängste. Die beziehen sich auf das Weltgeschehen, die Politik bei uns in NRW, Dinge, die an den Hochschulen passieren und auch Privates. Vieles kann sich in nur einem Semester verändern und entwickeln. Wie blicken Sie denn persönlich auf das kommende Semester?
1: Also ich denke, dass wir hier in Deutschland und auch in Düsseldorf wirklich in einer auf der Insel der Glückseligen sind. Also jeder, der jetzt hier anfängt zu studieren, hat die Chance, und sein Schicksal selbst in die Hand zu nehmen, ein gutes Studium zu machen. Und da bin ich wirklich sehr, sehr zuversichtlich. Also Kopf in den Sand stecken nützt ja gar nichts. Und es gab immer Krisen, auch vor 30, 40 Jahren. Da gab es die Angst vor dem Atomkrieg, die Angst vor saurem Regen. Also ich denke, es wird schon immer weitergehen, aber ich möchte es auch nicht schönreden. Also man muss schon auf das weltpolitische Geschehen achten. Ja.
2: Sagt Anja Steinbeck, Direktorin der Heine-Universität. Vielen Dank, Frau Steinbeck, für Ihren Besuch bei den Campusmedien. 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

0: Ich habe mich von den Songs aus meiner aktuellen Playlist total satt gehört. Zum Glück ist unsere Musikredaktion meine Rettung in der Not, denn die hat uns mit den neuesten Liedern versorgt und einen davon habe ich für euch mitgebracht.
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0: Der Song kommt vom Duo Wasia Project und heißt Bleeding Gold. Was mir am Lied direkt gefallen hat, ist die Stimme der Sängerin. Sie bringt total gut den melancholischen Vibe von Bleeding Gold rüber. Es geht nämlich um das Erwachsenwerden und wie orientierungslos man sich dabei fühlen kann. Wasia Project wünscht sich, am liebsten die Zeit zurückzudrehen zu können, um wieder die alten bekannten Orte und Menschen zu sehen. Zusammen mit Synthesizer, Bass und E-Gitarre ist es für mich ein Song, der nach dem Hören immer noch im Kopf bleibt. Jetzt kommt euer brandneu auf der 97.1 Wasia Project mit Bleeding Gold.

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1: Hallo und guten Abend hier auf der 97.1. Es ist Punkt 19 Uhr und damit für viele von euch auch endlich Feierabend. Mein Name ist Jana Meyer und ich freue mich, euch durch den Abend zu begleiten.

Ich habe die blöde Angewohnheit, dass ich Sachen immer richtig lange aufschiebe. Das funktioniert nur so lange, bis ich die einfach nicht mehr ignorieren kann. Genau da bin ich diese Woche auch angekommen. Ich hatte eigentlich in den Semesterferien 2 Hausarbeiten schreiben sollen und ich habe die letzten Wochen genau das gemacht, was ich eigentlich nicht machen wollte. Ich habe diese Abgaben immer wieder aufgeschoben, mich vielleicht kurz damit beschäftigt und es dann doch wieder weggelegt. Ich dachte wirklich, dass ich bestimmt bald anfange, also irgendwann, wenn ich wieder mehr Zeit habe. Ich hatte die Hausarbeit natürlich immer in meinem Hinterkopf, aber am Ende des Tages habe ich trotzdem nichts gemacht. Jetzt will ich aber was daran ändern. Ich habe nämlich gemerkt, dass ich nicht mehr nur planen kann, ohne wirklich zu starten. Also werde ich mich einfach hinsetzen und anfangen loszuschreiben. Auch wenn ich keine genaue Idee habe, wo ich überhaupt anfangen soll. Wenn ihr gerade auch mit Prokrastination struggelt, vielleicht ist genau dieses einfach anfangen der erste Schritt, damit ihr da rauskommt.

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0: Es ist 7:15.
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2: Das Bundeskabinett hat heute die Zuckersteuer beschlossen. Die Steuer hatte zuvor in der Koalition zu Streit geführt. Die Bundesregierung konnte sich jetzt aber auf eine sogenannte Formulierungshilfe einigen. Sie sieht einen zweistufigen Steuertarif vor. Getränke mit mindestens 5 Gramm Zucker werden pro 100 Milliliter sollen mit 26 Cent pro Liter besteuert werden. Ab 8 Gramm fallen 32 Cent an. Die Steuer betrifft vor allem Cola, Limonade, Eistee, Energydrinks oder Fruchtnektare. Sie soll allerdings nicht auf alle zuckerhaltigen Getränke erhoben werden. Alkoholhaltige Getränke sollen beispielsweise nicht darunter fallen. Von der Zuckersteuer verspricht sich die Bundesregierung zwei Vorteile. Zum einen sollen mit der Einnahme die Beiträge für die gesetzliche Krankenversicherung stabil gehalten werden. Zum anderen soll sie die HerstellerInnen dazu anregen, günstigere und gesündere Produkte zu produzieren. In Hamburg beginnt heute der Prozess gegen den Angeklagten im Fall des Anschlages auf die Nord Stream Pipelines. Der Ukrainer soll vor 4 Jahren der Anführer einer Gruppe gewesen sein, die Unterwasser-Erdgas-Pipelines aus Russland gesprengt haben. In dem Prozess wird unter anderem versucht aufzuklären, ob staatliche ukrainische Stellen von dem Anschlag wussten bzw. ihn gesteuert haben. Dadurch wird in der Politik auch wieder vermehrt über die Unterstützung der Ukraine diskutiert. Besonders die AfD instrumentiert den Vorfall, um die Unterstützung der Ukraine weiter in Frage zu stellen. Sie fordern nicht nur einen Stopp der Unterstützung, sondern auch einen Schadensersatz und Strafmaßnahmen. Andere halten dagegen und betonen, dass die Unterstützung der Ukraine der Sicherheit in Europa diene und ein solches Vorgehen zu diesem Zeitpunkt nur Russland zum Sieg verhelfen würde. Im Wintersemester 2025/26 waren so viele internationale Studierende und Promovierende an deutschen Hochschulen eingeschrieben wie noch nie zuvor. Die mehr als 425.000 Studierenden haben fast 15% aller Studierenden ausgemacht. Damit liege Deutschland laut dem Präsidenten des Deutschen Akademischen Austauschdienstes auf Platz 4 im internationalen Vergleich bei der Anzahl an internationalen Studierenden. Gleichzeitig sei Deutschland das bedeutendste nicht englischsprachige Gastland.
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0: Gerade sind es kühle 15 Grad und der Himmel ist klar. Ich würde euch auf jeden Fall empfehlen, eine Jacke mitzunehmen, wenn ihr später noch unterwegs seid. Denn die Temperaturen fallen in der Nacht auf bis zu 10 Grad.
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0: So good. Leere Kassen, kaputte Straßen und sanierungsbedürftige Schulen. So sieht es in vielen Kommunen in Nordrhein-Westfalen aus. Denn bei vielen wird die finanzielle Lage immer angespannter. Aber wie konnte es eigentlich so weit kommen? Das weiß meine Kollegin Hanna Vogel. Hanna, wie sieht die finanzielle Situation der Kommunen in NRW aus?
1: Also schaust du dir die Zahlen an, dann siehst du, wie ernst die Situation ist. Die Kommunen in NRW hatten 2025 ein Finanzierungsdefizit von mehr als 9 Milliarden Euro. Dieses Jahr sieht es echt nicht viel besser aus. Eine Umfrage des Landes NRW aus diesem Jahr hat ergeben, mehr als 2/3 der Städte und Gemeinden bewerten ihre aktuelle Finanzlage als mangelhaft. Für die kommenden 5 Jahre erwarten sogar rund 85% der Kommunen eine mangelhafte Finanzsituation.
0: Mehr als 9 Milliarden Euro minus, das klingt erstmal nach einer riesigen Zahl. Wie konnte dieses Loch entstehen?
1: Das Problem ist vor allem, die Ausgaben steigen schneller als die Einnahmen. Besonders teuer sind die sozialen Leistungen, zum Beispiel die Eingliederungshilfen für Menschen mit Behinderung, die Jugendhilfe oder auch die Kosten für Unterkunft und Heizung von Bürgergeldempfängerinnen und Empfängern. Dazu kommen höhere Personal- und Betriebskosten und immer mehr gesetzliche vorgeschriebene Aufgaben. Für die Kommunen bedeutet das, sie haben immer mehr Ausgaben, aber die Einnahmen reichen nicht mehr aus, um diese zu finanzieren.
0: Dann müssen die Kommunen also mehr Geld einnehmen. Wie können sie das denn machen? Welche Einnahmequellen haben sie überhaupt?
1: Eine wichtige Einnahmequelle sind Steuern. Dazu gehören vor allem die Gewerbesteuer. Die zahlen Unternehmen, die in der jeweiligen Kommune ansässig sind. Dazu kommen unter anderem Anteile an der Einkommen- und Umsatzsteuer sowie die Grundsteuer. Außerdem bekommen die Kommunen Geld vom Land über den sogenannten kommunalen Finanzausgleich. Dabei verteilt das Land einen Teil seiner Einnahmen an die Städte, Gemeinden und Kreise. Diese Einnahmen reichen aber schon jetzt bei vielen Kommunen nicht mehr aus und deswegen müssen einige Städte sparen.
0: Ich kann mir vorstellen, dass das gar nicht so einfach ist. Die Kommunen müssen ja trotz des Sparens dafür sorgen, dass vor Ort alles funktioniert. Wo merken wir das als Bürgerinnen und Bürger, wenn gespart wird?
1: Zum Beispiel bei der Infrastruktur. Wenn das Geld knapp ist, können notwendige Investitionen aufgeschoben werden. Das betrifft etwa Schulen, Straßen, Sportstätte oder den öffentlichen Nahverkehr. Auch bei Schwimmbädern, Kulturangeboten oder freiwilligen sozialen Leistungen kann gespart werden. Das Problem ist aber, wenn eine Schule nicht saniert wird oder eine Straße immer weiter verfällt, dann können die Kosten später sogar noch höher werden. Viele Kommunen haben im Sommer bei einem bundesweiten Aktionstag auf diese Folgen aufmerksam gemacht. Dabei richtete sich ihre Kritik auch an den Bund.
0: Was haben die Kommunen denn genau kritisiert?
1: Ein zentraler Punkt lautet, wer eine Aufgabe bestellt, soll sie auch bezahlen. Die Kommunen kritisieren, der Bund hat ihnen in der Vergangenheit mehr Aufgaben gegeben, aber nicht dafür gesorgt, dass sie auch ausreichend Gelder bekommen, um diese zusätzlichen Aufgaben überhaupt zu finanzieren. Die Kommunen fordern jetzt, wenn Bund oder das Land den Kommunen zusätzliche Aufgaben übertragen oder bestehende Leistungen ausweiten, dann sollen sie auch für diese entstehenden Kosten aufkommen. Außerdem fordern die Kommunen eine bessere finanzielle Grundausstattung. Dazu gehört zum Beispiel eine stärkere Beteiligung an Steuereinnahmen oder mehr Geld für den kommunalen Finanzausgleich.
0: Ob eine Schule saniert wird, eine Kita gebaut wird, der Bus fährt oder ein Schwimmbad geöffnet bleibt. Vieles davon entscheidet sich an der finanziellen Situation der Kommunen. Doch die sieht im Moment nicht so gut aus. Wie genau es um die finanzielle Situation der Kommunen steht, wusste meine Kollegin Hanna Vogel.

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0: Move Like You Do von Jungle hier auf der 97.1. Habt ihr für heute schon was Cooles geplant oder sucht ihr noch nach Inspiration? Wir lassen euch natürlich nicht planlos in den Feierabend starten, sondern haben ein paar Ideen für euren restlichen Tag parat. Was heute in Düsseldorf noch so läuft und wo ihr euren Tag ausklingen lassen könnt, hört ihr jetzt.
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0: Und die kommen heute von meiner Kollegin Antonia Koch.
1: Kultur.
2: Im Rampenlicht stehen, in neue Welten eintauchen und vielleicht sogar einen Oscar gewinnen. Viele hatten bestimmt den Kindheitstraum, groß als SchauspielerInnen rauszukommen. Das kann bald im kleineren Rahmen zur Realität werden. Das Stadtkollektiv lädt mich zu einem Improvisationsabend ein. Hier darf jeder oder jede auf der Bühne stehen. Dabei deinen Alltag vergessen und selbst ausprobieren, wie es sich anfühlt, in eine andere Rolle zu schlüpfen. Das Improvisationstraining startet morgen um 18.30 Uhr im Schauspielhaus Düsseldorf. Der Eintritt ist frei, es muss sich allerdings über eine E-Mail angemeldet werden.
1: Party.
2: Donnerstag ist der kleine Freitag. Das findet zumindest das Bilka Häs. Hier wird morgen das Little Friday Thursday gefeiert. Mit guten Cocktails in einem entspannten Barabend lässt sich doch gut in das Ende der Woche feiern. Den ganzen Abend lang kosten die Getränke, egal ob Mocktail, Cocktail oder Aperol, nur 5 Euro. Das Bilka Häs öffnet morgen um 19 Uhr und der Eintritt ist frei.
1: Und sonst so?
2: 64 Felder, 32 Figuren und ein Abend voller Strategie. Egal, ob man schon ein erfahrener Schachspieler ist oder noch nie ein Schachbrett angefasst hat. Das Zack lädt heute alle zu einem Schachabend ein. Bretter, Figuren und Uhren stehen für alle zum freien Spiel bereit. Wer aber nun zusehen möchte, ist selbstverständlich auch willkommen. Die Veranstaltung startet heute um 19 Uhr im Zack. Für kühle Getränke ist auch gesorgt.
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0: I am here to stay von Sparkling hier bei Hochschulradio Düsseldorf. Das Jahr neigt sich so langsam dem Ende zu. Das bedeutet natürlich neue Grammy-Nominierungen. Schließlich sollen im Februar 2027 schon die Auszeichnungen für die besten Songs und Alben verliehen werden. Auch wenn ich dieses Jahr viele Ohrwürmer hatte, kann ich mich überhaupt nicht entscheiden, welche Songs ich nominieren würde. Es gibt aber erste Spekulationen, wer vielleicht gute Chancen hätte. Meine Kollegin Antonia Koch hat dazu die Infos.
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2: Viele können es gar nicht mehr abwarten. Die ersten Prognosen für die Grammy-Nominierungen wurden veröffentlicht. Dieses Jahr ist aber etwas anders als sonst. Nämlich gibt es keinen klaren Kandidaten bei der Kategorie Song of the Year. Die möglichen Nominierungen sind eine wirklich bunte Mischung verschiedenster Karrierestufen und Altersklassen. Medienberichten zufolge ist unter anderem Taylor Swift mit Fate of Ophelia im Rennen. Sie hat schon 14 Grammys in den verschiedensten Kategorien gewonnen. Das wäre allerdings ihr erster Grammy für die Kategorie Song of the Year. Auch Bruno Mars ist in den Prognosen wieder dabei. Er könnte mit dem Song I Just Might antreten. Die diesjährigen Prognosen konzentrieren sich aber vor allem auf junge weibliche Künstlerinnen. Es wird beispielsweise über Olivia Dean mit dem Song Man I Need spekuliert. Olivia hat letztes Jahr ihren ersten Grammy mit nach Hause genommen. Ansonsten wird aber auch auf Olivia Rodrigos The Cure und Choose in Texas von Ella Langley spekuliert. Bei einem Sieg wäre Choose in Texas der erste Country-Track seit 15 Jahren, der mit einem Grammy in der Kategorie ausgezeichnet werden würde. Wer letztendlich die Chance auf die Auszeichnung bekommt, erfahren wir am 16. November. Dann werden die offiziellen Grammy-Nominierungen bekannt gegeben.
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0: Der Künstler Yasin meldet sich nach einer 10-monatigen Pause zurück mit einem neuen Song und den kann ich euch nicht vorenthalten.
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0: Der Song heißt Offensive und in dem trennt er sich ab von Sachen, die ihm überhaupt nicht gut tun. Er will sein Leben zum Besseren wenden und geht dafür jetzt endlich in die Offensive. Der Song klingt bestimmt und doch gleichzeitig, als wäre Yasin offen für alles, was ihm in der Zukunft passieren könnte. Im Hintergrund ist eine sanfte Melodie zu hören und ein starkes Schlagzeug. Der Song klingt für mich ein bisschen nachdenklich und irgendwie doch inspirierend, dass man die Chance nutzt und sein Leben auch zum Besseren wandeln kann. Hört doch einfach mal selbst rein, euer brandneu auf der 97.1 Offensive von Yasin.

So alle zusammen. Es ist schon kurz vor 8. Ich weiß, die Zeit ist wie im Flug vergangen. Und das heißt auch, dass die Rush Hour sich dem Ende neigt. Aber kein Grund zur Trauer. Gleich geht's hier nämlich weiter mit Zoom Rock. Mit dabei waren heute Antonia Koch, Michelle Pietschek und Hannah Vogel. Mein Name ist Jana Meyer und ich bin auch sendeverantwortlich für diese Sendung. Ich wünsche euch einen schönen Mittwochabend. Bis bald.

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Gute Nacht, ihr Arschlöcher.

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